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0: Die Straßen, Schlenker kontrolliert auf der Karte, ist es wirklich ruhig. Du kommst da überall gut durch. Dann haben wir just zwei Sachen, wenn es eine Manifestation sind, halt zu Wolst, Grand Rue, Trü Hannelast, an de Weierwee, bis Erdauer gesperrt, an wie sein Chantier aus der Strecke, durch die Dörferding aus Soßen bis Zinghaut, nur in der Beitrichtung gesperrt, und du hast eine Deviation gezeichnet. 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
2: 4 Minuten ob Ningwensänger Manifestation sind haut zu Wolst Grand Rue Trü Hannelast an der Weierwee bis Erdauer gesperrt, wenn es engem Chantier ist, streckte Stefendinger Sursen bis 10 haut noch in der Bederichtungen für den Trafik gesperrt, du hast eine Deviation gezeichnet. 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
2: Und Michel, heute ist es viel für die warmen Tage.
3: 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Lokal kann es an den Ofenstunden auch zu starkem Regen kommen. Punktuell, Überschwemmungen sind noch nicht auszuschließen. Dafür Druck kriegen wir aber relativ warm, bei 17 bis 23 Grad. 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Alle Wetterchangement, die nächste ist aus, bleibt es unbeständig und zu kalt für die Saison.
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1: 18 bis 23 Grad, das sind Temperaturen, die für heute Mitten gemeldet sind. Am Nomitten sieht den Himmel sich von Süden nach Fort immer mehr zu. An den Noven aus der Fuhl Lothringen aus mit Rehen zu raschen. In Rehen gemischt mit dann auch wieder lokal aus an den Ovenstunden sogar ganz starken Rehen mäßig mit punktuellen Überschwemmungen können 20 bis 30 Liter auf den Meter Kari fallen. 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
1: Von den Straßen um 3 Minuten ob halber Engner immer nicht neid. 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
3: Ja, den Moment mal so 18 bis 23 Grad. Die Sonne könnte sich noch ein bisschen weisen. Allerdings geht es am Lauf um die Mitte und lauert immer mit zu. Und dann, als man jetzt kräftige Schlägt an Donnerwetter zu rechnen, lokal Überschwemmungen noch stark gewandt sind nicht ausgeschlossen. 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
3: Geschwind 3 Minuten ob eng, ob die Straße schenkt zu rollen. 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
3: Das haben wir zwei mit dem Europa-Dag den Haut zu Wolz gefeiert wird. 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
6: Ja, 18 bis 23 Grad, sonnig, das klingt wohl gut mit Schleidem. 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
6: Sie feier Minuten ob 2, dat gesagt gut aus auf den Straßen. 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
6: 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Geschwind 1 Minute auf 2:30.
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6: Und da hätten wir heute direkt zwei Marschgourmanten, ein Kier am Raum Kernisch Gosting Bayern, an Diana tisch de Fehlen an der Fussekaul. 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
1: wie
2: der Bob.
1: Ja, den Moment ist noch agreabel, 18 bis 23 Grad, Sonnensumme Rendezvous. Allerdings schleidet so zwischen 5 und 6 werden die erste Schauer an das Land zählen. Den Deals kräftig schliert am späten Mitte respektiv an der nächsten Gemeinde möglich. Begleitet auch Deals von Donnerwetter. Das kann zu lokalen Überschwemmungen kommen, an noch stärkem Wand. 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
5: Sa Rulmapool neich as drei gemeldt. 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
4: Ja, wisch 10 bis 23 Grad, gut man versprach, an die sind noch effektiv angetrüht nach viel Sonne. 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
6: Da ist 1 Minute ab 4:30 Uhr, den Europadag getaut zu Wolz gefeiert. 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

0: 4:11.
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2: Le résultat est compliqué. Les matchs se suivent et se ressemblent malheureusement pour nous. Tous les matchs, on fait des bons matchs, mais on manque d'efficacité. C'est vraiment un problème cette année. Et encore une fois, on a beaucoup d'occasions de mener un score, mais malheureusement, on marque pas et on marque pas nos occasions. Et voilà, on repart encore avec une défaite. Donc, c'est rageant.
1: Ja, für den Hohstädter Spieler Diogo Fernandez waren das drei Punkte natürlich enorm wichtig.
3: Ah, vraiment, je suis très heureux. En plus, grâce à ça, on est maintenu. Du coup, ça fait plaisir, c'est l'objectif du club. Maintenant, ça nous permet de souffler un peu, d'être plus relâché. Et on va dire que le travail est fait. Hein.
4: Qu'est-ce qui était le plan de jeu aujourd'hui ?
3: Le plan de jeu ? En vrai, le plan de jeu, c'était de ne pas prendre de but, d'essayer d'avoir au moins un point. Mais on a su être des guerriers. Et on a su aller chercher le but et du coup on a eu la victoire et c'est encore mieux pour nous.
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0: Für den Moment scheint wieder möchte ein Pause dabei aus der Rinde, dann lokal können noch 20 bis 30 Liter auf dem Meter Kare die Stunde fallen. Der Rhein hält auch an der Nacht und an Temperaturen leihen zwischen 5 und 9 Grad. Die neue Woche fängt nach an, eventuell möchte der Rhein am Lauf vom Nachmittag ein Pause.

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1: Für den Moment scheint wieder eine Pause, die aus Rinde dann lokal können noch 20 bis 30 Liter auf dem Meter Kare die Stunde fallen. Der Rhein hält auch an der Nacht und an Temperaturen liegen zwischen 5 und 9 Grad. 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
2: Für den Moment scheint wieder möchte eine Pause dabei aus Rinde, dann lokal können noch 20 bis 30 Liter auf dem Meter Kari die Stunde fallen. Der Rind hält auch an der Nacht und an Temperaturen leihen zwischen 5 und 9 Grad. 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
1: Für den Moment scheint wieder eine Pause zu bauen, dann lokal können noch 20 bis 30 Liter auf dem Meter Kare die Stunde fallen. Der Rhein hält auch an der Nacht und an Temperaturen liegen zwischen 5 und 9 Grad. Die neue Woche fängt nach, eventuell möchte der Rhein am Lauf vom Nachmittag eine Pause.

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